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Liebe Hörerinnen und Hörer, an einem wirklich heißen Wochenende begrüßen wir Sie wieder recht herzlich zu einer neuen Ausgabe von Radio DARC. Heute ist es die laufende Nummer 594. Das Datum der Erstveröffentlichung ist Freitag, der 26. Juni 2026. Ich bin Cody Farren und werde Sie durch das Programm führen. Heiß ist nicht nur das aktuelle Wetter, nein, auch in Friedrichshafen am Bodensee geht es momentan heiß her. Dort treffen sich mehr als 10.000 Funkamateure aus aller Welt zum größten europäischen Funkevent. Das ist die Funkfachmesse Ham Radio mit dem traditionellen Bodenseetreffen. Nun, bei so viel Hitze brauchen wir auch einen heißen Song zum Start in diese Sendung. Hier ist Disco aus Schottland. Hier ist

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1: Heute mit diesen Themen. Europas größte Funkfachmesse, großer Erfolg. Erhebliches Risiko, ferngesteuerte Spielzeuge verstoßen gegen EU-Funknormen. EU-Kommission will Starlink einbremsen und BBC-Sondersendung zum Midwinter in der Antarktis. Am Mikrofon Conny Farren. Die 49. internationale Fachmesse Ham Radio in den Messehallen von Friedrichshafen am Bodensee kann noch vor ihrem Ende eine sehr positive Bilanz ziehen. Sie findet in diesem Jahr erstmalig zusammen mit der Astronomiefachmesse Astro statt und das Fazit sind deutlich mehr als 10.000 Besucher aus aller Welt. Wie immer war die Ham Radio viel mehr als die reine Besucherzahl. Es war das Treffen der internationalen Amateurfunkgemeinschaft schlechthin. Mehr als 380 teilnehmende Händler und Organisationen sowie 120 Vorträge und Workshops in 3 Tagen sprechen für sich. Kurz gesagt, es war volles Programm für die Funkamateure. Das waren teilweise völlig überfüllte Fachvorträge, das viele feilschen um den richtigen Preis auf dem Flohmarkt, der großartige Applaus auf der Aktionsbühne im Foyer, sobald die Gewinner diverser Wettbewerbe geehrt wurden und die vielen persönlichen Begegnungen mit Funkfreunden aus aller Welt. Jugend und Ausbildung war ein großes Thema, die Lehrerfortbildung, die Contest University und auch wurden wieder die neuesten Trends der digitalen Signalverarbeitung diskutiert. In diesem Sinne, auf ein Wiedersehen zur 50. Ham Radio im kommenden Jahr. Die Messe Friedrichshafen hat den Termin für die Jubiläumsausgabe bereits bekannt gegeben. Es ist der 25. bis 27. Juni 2026. Viele Funkspielzeuge für Kinder können Kommunikationsgeräte stören, weil sie die EU-Funknormen nicht einhalten. Das hat eine Testkampagne der Europäischen Kommission ergeben. Die Generaldirektion Binnenmarkt, Industrie, Unternehmertum und KMU ließ insgesamt 88 Produkte für Kinder und Jugendliche untersuchen. Dazu gehörten ferngesteuerte Fahrzeuge, Walkie-Talkies, Kinder-Notebooks, elektronische Haustiere, Roboter sowie Musikplayer und Lautsprecher. Die Ergebnisse hat die Europäische Kommission jetzt veröffentlicht. Sie sind alarmierend. 53 der 88 Produkte fielen in den Labortests durch, darunter 36 von 50 ferngesteuerten Fahrzeugen und 14 von 16 Walkie-Talkies. Im Zentrum der Untersuchung stand die Frage, ob die Geräte Funksignale aussenden, die Notfalldienste, Funkkommunikation und Navigationssysteme stören könnten. Die EU-Marktüberwachungsbehörden sehen darin ein erhebliches Risiko und haben für 22 Produkte sogar Verkaufsverbote verhängt. 7 Anbieter wurden aufgefordert, ihre Produkte zu korrigieren. 58 nicht konforme Produkte wurden zudem in das EU-System ICSMS eingetragen, über das Behörden Testergebnisse europaweit koordinieren können. Als Hauptursachen benennt die Kommission sogenannte Störaussendungen, also Signale außerhalb der notwendigen Bandbreite sowie zu hohe Sendeleistung. Überschreitet sie festgelegte Grenzwerte, können andere Geräte gestört werden. Zusätzlich zu den Labortests prüften die Behörden formale Anforderungen, etwa ob Produkte das CE-Kennzeichen tragen, Warnhinweise vorhanden sind und Anleitungen in der jeweiligen Landessprache beiliegen. 61 Produkte kamen diesen Anforderungen nicht vollständig nach. In der Gesamtbewertung, die beide Prüfkategorien zusammenfasst, erfüllten daher nur 17 der 88 getesteten Produkte alle Auflagen. Rund ein Drittel der getesteten Produkte wurde in China gefertigt, die übrigen in der EU sowie in den USA, Großbritannien und Taiwan. Die Generaldirektion Binnenmarkt empfiehlt Verbrauchern, keine Produkte ohne CE-Kennzeichen zu kaufen. Die Produkttestkampagne wird jedes Jahr von der Europäischen Kommission finanziert und koordiniert Marktüberwachungsmaßnahmen in EU- und EFTA-Ländern. Im Mai 2027 endet das bisherige Frequenzregime für das Satellitenband bei 2 GHz, das für mobile Satellitenanwendungen reserviert ist. Damals waren Inmarsat und Solaris Mobile Nutzer des sogenannten S-Bands. Nach 20 Jahren soll es nun jedoch neu aufgeteilt werden. Und die EU-Kommission will mit ihrem Vorschlag dem US-Satellitenanbieter Starlink von Elon Musk und anderen potenziellen Nicht-EU-Nutzern nur einen kleinen Teil vom Kuchen lassen. Aus Sicht der EU-Kommission geht es dabei um gleich 2 Dinge. wer die Satelliten zur Verfügung stellt und zu welchen Bedingungen der zur Verfügung stehende Frequenzbereich genutzt werden kann. Große Netzwerke von LEO-Satelliten werden die Weltraumversion von Sendemasten, sagt die zuständige EU-Kommissionsvizepräsidentin Henna Virkkunen. Sie verknüpfen Land- und Weltraumsysteme und zeigen den Weg für zukünftige 6G-Mobilfunknetze. Angesichts einer immer größeren Zahl von Satelliten, die in niedriger bis mittlerer Höhe um den Erdball kreisen und am Boden für mehr oder minder fixe Datenverbindungen sorgen sollen, ist die Aufteilung der verfügbaren Kapazitäten eine höchst politische Entscheidung. Vor allem deshalb, weil dieser Markt von Nicht-EU-Anbietern wie Starlink und Amazons Leo dominiert wird. Ein Drittel des verfügbaren Frequenzspektrums zwischen 1980 und 2010 sowie 2170 und 2200 MHz soll künftig für Behördenkommunikation reserviert sein. Die verbleibenden zwei Drittel sollen sodann hälftig aufgeteilt werden, lautet der Vorschlag der EU-Kommission. Ein Drittel würde demnach für EU-Anbieter reserviert, die neu in den Markt eintreten, womit nicht zuletzt das IRIS-Projekt gemeint sein dürfte. Ein Drittel soll für die Nutzung der etablierten EU- und Nicht-EU-Anbieter zur Verfügung stehen. Die neuen Frequenzbedingungen sollen im übernächsten Jahr in Kraft treten. In einer Studie hat die EU-Kommission die zukünftigen Nutzungsszenarien prüfen lassen und anschließend gezielte Stakeholder befragt, wie das zur Verfügung stehende Satellitenfrequenzspektrum am besten genutzt werden könnte. Die BBC sendet jedes Jahr eine Sondersendung für die Überwinterer des British Antarctic Survey Teams, das auf verschiedenen Forschungsstationen in der Antarktis stationiert ist. Gespielt wurden zur Sonnenwende Musikwünsche sowie Grußbotschaften. Die 30-minütige Sendung ist jedes Jahr reichlich skurril. Sie fand am vergangenen Sonntag, dem 21. Juni 2026, von 21.30 Uhr bis 22 Uhr UTC statt, dem Tag der größten Dunkelheit auf der Südhalbkugel. Zum Einsatz kamen dabei drei Kurzwellenfrequenzen, nämlich 12.070 kHz und 9.460 kHz, beide abgestrahlt aus Wooferton mit derselben Anlage, die auch Radio DARC für seine sonntäglichen Programme nutzt. Zusätzlich gab es ein Relais von Ascension Island im Südatlantik auf 9.510 kHz. Die britischen Sondersendungen speziell für die Antarktis haben eine längere Tradition, vergleichbar mit der legendären deutschen Weihnachtssendung Gruß an Bord, die immer am Heiligen Abend in alle Welt geht und sich an Seeleute richtet, die nicht zu Hause sein können. Das waren unsere heutigen Meldungen aus der Funkwelt für Sie. Der folgende Musiktitel muss unbedingt etwas kommentiert werden. Erinnern Sie sich an das Jahr 1999? Da machte eine skurrile Episode aus dem Fernsehen die Runde. In einer Gerichtsshow auf Sat.1 trat eine sächsische Hausfrau namens Regina Zindler auf. Diese beschwerte sich bei ihrem Nachbarn, weil sein Knallerbsenstrauch durch ihren Maschendrahtzaun an der Grundstücksgrenze wuchs. Seitdem wurde das zu einem geflügelten Wort und Regina Zindler war als Miss Maschendrahtzaun eine Kultfigur im deutschen Fernsehen. Und kaum zu glauben, ihr anschließend zusammen mit Stefan Raab aufgenommener Hit Marmor, Stein und Eisen bricht, ursprünglich von Drafi Deutscher, wurde ein großer Erfolg. Am 5. Mai dieses Jahres ist Regina Zindler leider verstorben. Wir erinnern an sie mit diesem Nummer-1-Hit. Hier ist Miss Maschendrahtzaun.
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2: Am 5. Juli 2026 ist wieder Alexandersen-Tag. Da wird der historische Längstwellensender SAQ im schwedischen Grimeton wieder hochgefahren. Der sendet dann auf 17,2 kHz als Maschinensender. Also noch nicht mit Röhren, sondern richtig als Wechselstromgenerator. Das ist die letzte noch funktionsfähige Sendeanlage dieser Art und damit gehört er zum UNESCO-Weltkulturerbe. Für den 5. Juli sind zwei Aussendungen in CW geplant. Um 10.30 Uhr im EST, also 8.30 UTC, wird der Sender in Betrieb genommen. Eine Viertelstunde später kommt dann eine Rufschleife und um 11 Uhr im EST, also 9 UTC, wird eine kurze Grußbotschaft ausgesendet. Und das Ganze wiederholt sich dann nochmal 4 Stunden später, also am Nachmittag von 14.30 Uhr bis 15 Uhr MESZ bzw. 12.30 Uhr bis 13 UTC wird noch einmal der Sender hochgefahren, die Testschleife und die Grußbotschaft ausgesendet. Eine Videoübertragung aus dem Sendesaal wird es allerdings dieses Jahr nicht geben. Man konzentriert sich auf den Betrieb der Senderanlage. Das ist ja nicht mehr so trivial bei so einem historischen Gerät. Und in der Vergangenheit fielen manchmal schon die Sendungen aus, weil man es doch nicht hingekriegt hat. Damit diesmal alles klappt, wird auch schon am 2. oder 3. Juli in der Zeit von 13 bis 16 Uhr MESZ, also 11 bis 14 UTC, der Sender getestet. Da sind eventuell kurze Sendungen zu empfangen. Und die Empfangsberichte kann man dann an info@alexander.n.se schicken. Und dann ist auch noch die Amateurfunkclubstation SK6 SAQ auf den Bändern aktiv. Geplant sind da die folgenden Frequenzen, je nach Belegung natürlich leicht variierend. 3517,2 kHz CW, 7017,2 kHz CW, 14.017,2 kHz CW, 3.755 kHz LSB und 7.140 kHz LSB, also auf 80, 40 und 20 Meter. Die QSL kann man übers QSL-Büro schicken oder direkt an die Senderbetreiber, dann aber mit Rückporto. Viel Spaß beim Empfangen des Senders auf Längstwelle. Ein Beitrag von Wolf Dieter, Delta Lima 2, Mike Charlie Delta.

Mesh-Netzwerke sind immer gefragter und werden auch von Funkamateuren weltweit eingesetzt, obwohl oder gerade weil zwei der drei Systeme, Meshcom, Meshtastic und Meshcore, nicht auf Amateurfunkfrequenzen arbeiten. Sie nutzen das LoRa, das heißt Long-Range-Protokoll, mit der wenig störanfälligen Chirp-Modulation mit einer sehr geringen Datenrate und daher einer hohen Reichweite im zweistelligen Kilometerbereich, trotz minimaler Sendeleistungen im Milliwatt-Bereich. Jetzt hat sich auch Arte des Themas angenommen. Sie stellen Mesh-Netzwerke weltweit vor, und zwar in der Sendereihe Trax. Da gibt es den Beitrag Off-Grid. Dazu kann man einfach auf Arte.tv nach Mesh oder nach Off-Grid suchen. Der Beitrag wird bis 2029 verfügbar sein, der ist also längerfristig gespeichert. Man kann natürlich auch direkt in einer Suchmaschine nach Mesh und Arte.tv suchen, dann findet man das auch. Der Beitrag stellt dezentrale Funknetzwerke als Alternative zu den kommerziellen Mobilfunknetzen vor. Wir werden in einem kommenden Beitrag näher auf diese Technologien eingehen, die Strom- und Telekommunikationsnetzunabhängige Textkommunikation auch in Notfällen verspricht. Das kann dann also zum Beispiel auf einem Handy angezeigt werden, geht aber nicht über die Handy-Mobilfunknetze. Die sind ja zentral organisiert mit Servern und Netzknoten. Das ist zwar ein leistungsfähiges System, aber anfällig gegenüber Störungen, Naturkatastrophen und auch Überwachung. Die LoRa-Mesh-Netzwerke arbeiten dagegen ähnlich wie Packet Radio früher, ohne große Netzknoten, ohne zentrale Infrastruktur. Das ist dann weniger leistungsfähig, aber dafür auch ausfallsicherer. Wobei einige der Systeme trotzdem ein intelligenteres Routing verwenden, denn das reine Weitergeben der Nachrichten von Knoten zu Knoten, wie in den ersten Packet-Radio-Protokollen, führt sehr schnell zu Verstopfungen. Aber 2024 gelang beispielsweise die Organisation der Rettungsdienste in Tennessee nach den Zerstörungen durch den Hurricane Helen mit dann noch funktionierenden Mesh-Netzwerken. Anderswo in den USA, in Nevada, in der Wüste, fanden sich auch Mesh-Knoten, welche die Naturschutzbehörde allerdings aufspürt und entfernt, weil sie da nicht genau weiß, wer die eigentlich aufgestellt hat und Drogenhändler als Ursachen vermutet. Naja, warum Drogenhändler ausgerechnet in Nevada in der Wüste sein sollten, das ist fragwürdig. Es wäre eigentlich eine sehr gute Notlösung, wenn jemand in der Wüste in Not gerät. Aber da sieht man, dass halt nicht immer das Verständnis für solche Netzwerke da ist. Und in den USA schon gar nicht. Wie geht das nun ohne Internet oder gar 5G? Und wo ist das interessant? Ja, zum Beispiel auch in Gesellschaften, die zunehmend überwacht werden oder in denen die Regierungen die Telekommunikation von heute auf morgen blockieren können, wie im Iran oder in der Ukraine, wo Russland ja als erstes die Internetstrukturen zerstört hat. Dort wurde dann Starlink verwendet, das aber natürlich sehr teuer ist und auch nicht ausfallsicher. Doch inzwischen sind diese dezentralen und offen zugänglichen Netzwerke nicht nur eine Fantasie von Preppern und Überlebenskünstlern. Arte Trax trifft Mesh-Fans in London, in Barcelona und in der Nähe von Bologna in Italien. In Barcelona installiert das Aktivistenduo Radical Data Repeater Antennen für Mesh-Tastic. In London hat Jack 44, ein britischer Elektronikingenieur und Spezialist für Spionagetechnologien, Tutorials erstellt, um Alternativen zu WLAN für alle zugänglich zu machen. Und in der Region Bologna in Italien bietet das von Cristina Carnevali ins Leben gerufene Projekt des ultralokalen Netzwerks Antennini, das deckt also ein Dorf ab, den Einwohnern dort, wo die öffentliche Infrastruktur es nicht mehr zulässt, einen gemeinsamen Zugang zum Internet über LibreMesh, das mit WLAN statt LoRa-Mesh-Technik auch höhere Datenraten bietet. Mit kommerziellen Anbietern hatten die Einwohner dort kein Glück. Und deswegen haben sie es jetzt über Mesh selbst organisiert. Es gibt also viele Anwendungen und ähnlich wie die kleinen Arduino-Computer sind auch die Mesh-Komponenten inzwischen relativ preisgünstig, als Fertigbausteine erhältlich und müssen dann nur entsprechend programmiert und beispielsweise mit einem Smartphone gekoppelt werden. Ein Beitrag von Wolf Dieter, Delta Lima 2, Mike Charlie Delta.

Bei FT8 denkt man an die Kurzwelle, an schwache Signale, die unhörbar aus dem Rauschen dekodiert werden können. Das ist auf den höheren Frequenzbändern jedoch genauso möglich. Deshalb gibt es einen Europa-Aktivitätsabend auf 2 Meter jeden ersten Mittwoch im Monat. Das nächste Mal ist also am 1. Juli. Da trifft man sich auf der Frequenz 144,174 MHz von 17 bis 21 UTC, also 19 bis 23 Uhr MESZ. Da können Kontakte geknüpft werden, neue Locator-Felder gesammelt und die Ausbreitungsbedingungen erkundigt werden. FT8 hat eben auch auf den höheren Bändern faszinierende Möglichkeiten, beispielsweise bei Tropo-Überreichweiten, bei kurzen Öffnungen und manchmal kann man sogar eine echte DX-Station erwischen. Jede Station zählt, egal ob mit großer Antennenanlage oder einfacher Portabelstation. Auch wenn man nur eine vertikal polarisierte Antenne hat, die Aktivität lebt von den Teilnehmern. Weitere Informationen dazu gibt es auf ft8activity.eu/rules, also Regeln, ft8activity.eu/rules. Gemacht wird das Ganze im Standard FT8-Modus, also nicht etwa den VHF-Contest-Mode einschalten. Die Frequenz ist 144,174 und die Zeit ist 17 bis 21 UTC bzw. 19 bis 23 Uhr MESZ. Ein Beitrag von Wolf Dieter, Delta Lima 2, Mike Charlie Delta.

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1: Für alles gibt es Vereine. Kultur, Brauchtum, Musik, Sport, Technik und natürlich auch für den Amateurfunk. Kurzwelle, UKW, Satelliten, Bastel- und Lötprojekte, das alles gibt es hier. Dabei ist der Amateurfunkdienst mehr als nur ein Hobby. Er dient der technischen Bildung, weckt Interesse an Naturwissenschaft und Technik und hat in Not- und Katastrophenfällen eine wichtige Funktion für die Gesellschaft. Schon oft haben die Funkamateure bewiesen, dass sie auch dann noch funken können, wenn sonst nichts mehr geht, beispielsweise nach schweren Erdbeben. Der gemeinnützige Deutsche Amateur-Radio-Club ist mit seinen mehr als 30.000 Mitgliedern in knapp 1.000 Ortsverbänden in ganz Deutschland zu finden. Wir waren zu Besuch bei ECHO 13, das ist die Nummer des Ortsverbandes Hamburg-Alstertal, und haben die dortigen Mitglieder bei ihren Aktivitäten begleitet. Ein Beitrag von Jens Riewer.
2: Immer auf der Suche nach Signal. Und am besten geht das für Nils Bent und Christoph Schütte auf dem Dach der Stadtteilschule Bramfeld.
3: Ich melde mich dann, wenn du den Ruder drehen kannst.
4: Eine Richtantenne, die strahlt nicht in alle Richtungen und dadurch erhöhen wir die Sendeleistung. Das ist wie eine Taschenlampe, die strahlt in alle Richtungen. Haben wir aber einen Reflektor vorne, bündeln wir den Lichtstrahl und genau das machen wir auch mit der Antenne. Und damit es dann dahin geht, wo wir hinfunken wollen, wollen wir nach Afrika, drehen wir auf Süden. Und wenn wir nach Westen drehen, dann bekommen wir Amerika rein.
2: Jeden Dienstag trifft sich der Ortsverband Alstertal E13 des Deutschen Amateur-Radio-Clubs. Mit fast 170 Mitgliedern ist er einer der größten in der Stadt. Manche sind schon seit fast 50 Jahren dabei. Immer wieder kommen auch Jüngere dazu.
5: Das ist für jeden. Für Männlein, Weiblein, meist so ab 10, 11 Jahren kann das losgehen. Also es gibt kleine Funkamateure, die sind 10, 11 Jahre alt und haben schon eine Lizenz.
6: Man lernt daraus. Die haben die Möglichkeit, bei uns bestimmt abzugucken, wie wir die alten, größeren Sachen reparieren oder auch handhaben. Und wenn man heute diese Mikrotechnik sich anguckt, das ist enorm. Und da ist das, was die Jugend natürlich heute auch sehr begeistert.
2: 60 Jahre gibt es den Verein schon. Technikbegeistert sind hier alle und sie helfen sich gegenseitig. Antennen reparieren, Funkgeräte einstellen, auch bei gemeinsamen Ausflügen.
7: Beim Field Day übernachten wir dann eben auch. Da sind wir in Ochsenwerder, hier auch in Hamburg. Wir haben dort unsere Station und die muss halt komplett autark sein, also mit eigener Stromversorgung. Und wir campen dann da fürs Wochenende und funken in der Gruppe.
8: Delta Lima 2, Lima Echo Victor, noch da?
2: Christoph Schütte und seine Mitfunker vom E13 können immer in Kontakt sein. Jeder kann mitmachen zu fast jeder Zeit, von überall und eigentlich auch fast überall hin.
4: Also was ich mir wirklich noch mal, also persönlich wünschen würde, das wäre wirklich mal noch mal ein Kontakt in die Antarktis, weil anrufen kann man da nicht. Und ich würde mir dann auch für die Allgemeinheit wünschen, dass dieses Hobby ein bisschen präsenter wird, weil die Möglichkeiten, die wir haben, die sind enorm.
2: Die Amateurfunker, sie tauschen sich nicht nur im Alstertal aus, sondern mit Gleichgesinnten auf der ganzen Welt.

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1: Ein niederländisches Kriegsschiff ist durch einen analogen Trojaner geortet worden. Analoger Trojaner? Was soll das denn sein? Naja, ganz korrekt ist der Begriff nicht. Der Trojaner war schon digital. Aber er war kein Mail-Anhang und er musste auch nicht angeklickt werden. So ein ganz klassisch wie das trojanische Pferd hat es ausgereicht, ihn an den Zielort zu bringen. Und tatsächlich musste er eben gar nicht erst geöffnet werden, so wie das Pferd. Er tat sein Werk automatisch bei Ankunft. Ja, was ist da passiert? Nein, das war kein kriegerischer Angriff. Das war ein Versuch eines Journalisten des niederländischen Regionalsenders Omroep Gelderland. Der hat 5 Euro investiert und einen Bluetooth-Tracker, also sowas wie die Apple AirTags, mit einer Postkarte verschickt. Also das war natürlich dann ein besonders flacher Bluetooth-Tracker. Das gibt's schon auch und wie gesagt, ist gar nicht so teuer. Und diese Postkarte hat er dann als vermeintliche Post eines Angehörigen an die HNLMS Evertsen adressiert. Das ist eine niederländische Luftabwehrfregatte, die zum Schutz des französischen Flugzeugträgers Charles de Gaulle vor Raketenbedrohungen eingesetzt wurde. Er hatte dabei keinen Angehörigen in der niederländischen Marine, sondern das niederländische Verteidigungsministerium hat vollständige Anweisungen online zur Verfügung, wie man Post und Pakete an Soldaten und Matrosen der niederländischen Streitkräfte senden kann. Der Trecker war dann am Zielort noch etwa 24 Stunden aktiv und zeigte, wie das Schiff den Hafen von Herakleion auf Kreta verließ und zunächst westlich entlang der Inselküste segelte, bevor

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1: Zum Ende dieser Sendung an einem wirklich heißen Wochenende gibt es wie immer als Dreingabe die heißeste Funkwettervorhersage auf Kurzwelle. Da kommen alle News und Entwicklungen auf den Tisch, respektive auf Ihren Kurzwellenempfängern. Unser Spezialist Christian Reiber vom HF-Referat des DARC mit seinem heutigen Blick auf die aktuellen Verhältnisse auf der Sonne, in der Ionosphäre und beim Erdmagnetfeld.
2: Sommer bedeutet Sonnenhöchststand. In der Mitte Deutschlands sind das mehr als 62 Grad, die unser Zentralgestirn mittags über dem Horizont steht. In 6 Monaten, zur Wintersonnenwende, werden es dann nur mehr gut 16 Grad sein. Das reicht dann noch für etwas mehr als 8 Stunden, die die Sonne über dem Horizont steht. Derzeit sind es mit 16,5 Stunden mehr als doppelt so viel. Diese Zahlen machen deutlich, wie viel mehr Energie die Atmosphäre über unseren Köpfen im Moment im Vergleich zum Winter erhält, und natürlich hat das auch weitreichende Folgen für die Ionosphäre. Eine davon ist beispielsweise, dass sich das Gas im Sommer stark aufheizt und sich deswegen ausdehnt. Die für die Kurzwellenausbreitung entscheidenden freien Elektronen verteilen sich dadurch auf ein größeres Volumen, ihre Dichte sinkt also und damit auch die kritische Frequenz, die gerade noch zur Erde zurückgebrochen wird. Weil andererseits die Nacht so kurz ist, gehen deutlich weniger freie Elektronen durch Rekombination verloren als im Winter. Die kritische Frequenz sinkt daher nachts nicht mehr so stark ab. Daher sieht die MUF-Kurve dieser Tage fast schon ein wenig nach Rauschen aus. Die höchste nutzbare Frequenz wabert in einem recht engen Korridor zwischen 18 und 21 MHz hin und her. Nur ab und zu verlässt sie den Richtung 14 MHz nach unten und 25 MHz nach oben. Die Tag-Nacht-Unterschiede sind also sehr gering, und solange keine Störungen das Bild trüben, kann man auf dem 20- und 17-Meter-Band schon fast von Dauerbetrieb sprechen. Die Störungen, also vor allem ein sehr unruhiges Erdmagnetfeld, waren in der letzten

Woche tatsächlich kein großes Thema. Nur am letzten Wochenende war etwas mehr Unruhe vorhanden, ansonsten war es weitgehend ruhig. Die Sonnenaktivität ist derweil auf dem Rückzug. Die größte sichtbare Region 4465 baut mehr und mehr ab, die Zahl der sichtbaren aktiven Regionen ist zurückgegangen und was noch da ist, ist klein und magnetisch einfach. Der solare Flux fiel daher auf 110 Einheiten. Auch die nächsten Tage werden recht störungsarm sein und ob die aktuell wirksamen, aber recht kleinen koronalen Löcher noch Unruhe reinbringen, ist eher fraglich. Etwas mehr Nachschub an aktiven Regionen von der Sonnenrückseite wird für dieses Wochenende erwartet. Einen signifikanten Aufschwung wird es aber noch nicht bringen. Danach kommen dann aber weitere Fleckengruppen und Mitte der Woche erwarten wir dann die ehemals sehr aktive Region 4455 zurück. Das lässt einen moderaten Anstieg der Sonnenaktivität erwarten mit einem solaren Flux, der sich von 110 Einheiten kommend bis 140 entwickeln kann. Tagsüber ist das meiste DX auf 20 und 17 Meter zu erwarten. 15 Meter öffnet ebenfalls, aber nicht zuverlässig. Nachts wird das 20 Meter Band meist durchgehend nutzbar bleiben. Sporadik E ist auf 10, 6 und 4 Meter weiter fast täglich anzutreffen. Auf 6 Meter werden auch immer wieder Kontakte nach Nordamerika gelockt. Und auch auf 2 Meter tut sich was. Good DX,

das war's nun für heute. Wir sind leider schon wieder am Ende von Radio DARC angelangt. Die Sendung der vergangenen Stunde war ein Programmbeitrag des gemeinnützigen Deutschen Amateur-Radio-Clubs im Rahmen der Sendefolgen unserer Übernahmepartner. Redaktion und Musikauswahl hatte Rainer Englert, Delta Foxtrot 2, November Uniform. Wir hoffen, die Sendung hat Spaß gemacht. Wenn ja, sagen Sie es doch einfach weiter. Wenn Sie wollen, hören wir uns nächste Woche wieder. Gleiche Zeit, gleiche Frequenz. 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Moin, tschüss, servus und 73, gut DX. Bis zum nächsten Mal.

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Ich konnte es einfach nicht lassen, diese Platte noch einmal zu spielen. Alexander Stekel hat hier ein Meisterwerk aus einem Oldie gebastelt und er nennt es dann Too Close. Also herzlich willkommen zu einer neuen Charlie Prince Show mit weiteren geilen Liedern. Das nächste zum Beispiel ist eine spanische Version von Mary Jane Girls All Night Long. Hier ist Jansport George mit All Night Long.

Und in dem Stil können wir auch weitermachen. Ihr kennt bestimmt das Stück von der Average White Band Pick Up the Pieces, aber ihr kennt nicht diesen Edit. Das ist nämlich der DJ Tron Edit. Viel Spaß hier bei der Charlie Prince Show auf Kurzwelle und auf 12 Webradios.

Soweit also die Average Red Band mit einer ganz originellen Version. Und wir machen in dem Stil weiter. Alle guten Dinge sind drei. Ihr kennt bestimmt Delegation mit Heartache Number 9. Doch hier ist Jingoro mit einer gewagten Coverversion. Die nennt er Numbers. Viel Spaß hier bei der Charlie Prince Show.

Originale spielen kann jeder. Ich spiele die verrückten Coverversionen, die eigentlich gar nicht autorisiert waren. Deswegen habe ich dieser Platte Philadelphia International Records zugeschrieben, obwohl nur das Original von MFSB bei Philadelphia erschienen ist. Doch wir machen mit einem Original-Remix weiter, nämlich die OJs mit Darlin, Darlin Baby. Hier ist die Charlie Prince Show. Hier ist gute Musik.

Und jetzt erschreckt ein origineller Produzent die Fans der Whispers. Hier ist St. Pepsi mit Better und herrliche, unanständige Geräusche dabei. Und das Ganze hat jetzt eine eigene Plattenfirma, nämlich AC Music.

Und schon sind wir bei den Malta-Infos. Und das ist wieder reichlich. Die Insel Gozo erhält einen Notfalltransportdienst für Tiere außerhalb regulärer Öffnungszeiten. Dieser soll auch an Sonn- und Feiertagen auf der Insel Gozo in Bereitschaft sein. Tiere, die dringend tierärztliche Versorgung benötigen, sollen somit effizient in die Klinik auf Malta gebracht werden können. Dieser Schritt baut auf der kürzlich erfolgten Einführung des nationalen Veterinär-Notfalldienstes auf. Der nationale Veterinär-Notfalldienst unterhält bereits eine 24-Stunden-Notfall-Hotline, unterstützt teilnehmende Kliniken und unterhält eine außerhalb der regulären Öffnungszeiten tätige Klinik in Figura. Die Regierung bietet zudem Kostenerstattung für Konsultationen in Notfällen an. Tierhalter können nun bei Bedarf über diesen Transportdienst Zugang zu einer Tierklinik von der Schwesterinsel aus erhalten.

Manuel Island und Fort Tigne sind nach der Unterzeichnung eines Abkommens zwischen der maltesischen Regierung und MIDI PLC offiziell wieder in öffentliche Hände übergegangen. Dem MIDI-Konsortium wurde im Jahr 2000 ein 99-jähriger Pachtvertrag zur Entwicklung von Manuel Island und Tigne Point gewährt. Die Verantwortung von Manuel Island und Fort Tigne geht nun auf Heritage Malta über, die die Erhaltung und zukünftige Verwaltung der Gebiete überwachen wird. Der lang gehegte Traum der Malteser und Gucitana wird also Wirklichkeit werden. Die Regierung will durch Änderung des lokalen Bebauungsplans sicherstellen, dass auf Manuel Island keine weitere Bebauung stattfinden kann. Na, endlich mal eine gute Nachricht. Stattdessen will die Regierung das Gebiet in einen Nationalpark umwandeln, der sich an den Wünschen der Öffentlichkeit orientiert. Da bin ich mal gespannt. Der geplante Nationalpark wird die natürlichen Landschaften und Buchten der Insel bewahren und gleichzeitig das historische Erbe von Manuel Island schützen. Manuel Island, White Rocks und Fort Campbell sollen künftig als Nationalparks priorisiert werden.

Die Regierung Maltas hat eine Investition von 14 Millionen Euro in den öffentlichen Nahverkehr angekündigt. Die Anschaffung von 40 neuen Elektrobussen für den maltesischen öffentlichen Nahverkehr zielt auf die Modernisierung der Mobilität in Malta ab. Da bereits 35 Elektrobusse in Einsatz sind, wird diese Investition die Elektroflotte mehr als verdoppeln. Zudem soll der öffentliche Nahverkehr auf GOSO auf Elektroantrieb umgestellt werden. Die neuen Fahrzeuge bestehen aus 13 elektrischen 6-Meter-Minibussen, 19 elektrischen 9-Meter-Bussen und 8 elektrischen 12-Meter-Bussen. Die kleineren Busse werden vor allem Dorfkerne und Wohngebiete bedienen und bieten eine wendigere und umweltfreundlichere Transportlösung. Innerhalb der Stadtzentren, während die größeren Fahrzeuge auf dem gesamten Streckennetz zum Einsatz kommen werden. Dazu stellte das Ministerium für Verkehr, Infrastruktur und öffentliche Arbeiten auch ein Pilotprojekt mit einem autonomen Elektroshuttle vor. Das Projekt wird von der Europäischen Union kofinanziert. Der autonome Elektroshuttle ist bereits in Malta eingetroffen und wird dort einer strukturierten Testphase unterzogen. Ein geschulter Sicherheitsoperator an Bord während der gesamten Testphase sorgt für nötige Sicherheit. Er kann bei Bedarf sofort die Kontrolle über das Fahrzeug übernehmen. Mehrere neue Buslinien, Streckenverlängerungen und erhöhte Taktfrequenzen auf beliebten Strecken kommen außerdem ab Juni in Kraft.

0: soweit. Also der erste Teil der Malta-Infos. Ich werde schon langsam heiser. Aber ich habe noch eine Info zum nächsten Interpreten, den ich spielen werde. Das ist nämlich Brenton Wood. Der hat eine originelle Geschichte parat für die Scheibe, die ich spielen werde. Brenton Wood wurde als Alfred Jesse Smith in Louisiana geboren, bevor seine Familie nach Kalifornien zog, wo er nach dem Schulabschluss das Compton College besuchte. 1967 unterschrieb Wood einen Vertrag mit Double Shot Records. Eines Tages gab ihm die Plattenfirma einen Song namens Casting My Spell on You. Der gefiel Brenton Wood alias Alfred Jesse Smith nicht besonders, also schrieb er ihn um und fügte den Refrain Ugum Bugum hinzu. Im Text finden sich Anspielungen auf Stiefel mit hohen Absätzen, diesen süßen Minirock, das schlampige Hemd deines Bruders, große Ohrringe, lange Haare und so weiter, sowie einen süßen Trenchcoat. Diese Anspielungen trugen dazu bei, dass der Song 1967 Platz 34 der Charts erreichte und unseren Oldie-Platz, nämlich hier, das ist Brenton Wood mit dem Ugum.
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Soweit also Brenton Wood mit dem Ugum Bugum Song, der tatsächlich bei Double Shot Records erschienen ist. Wir machen weiter mit guten Malta-Infos. Die sind auch nicht allzu oft, auch wenn gerade auf Malta gewählt wurde, beziehungsweise in Malta gewählt wurde. Aber zu den Malta-Wahlen äußere ich mich natürlich nicht.

Ein maltesisches Gericht hat eine Entscheidung für ein großes Sanierungsprojekt auf Comino für ungültig erklärt. Dies teilte die Nichtregierungsorganisation Movement Graffiti mit. Das Gericht habe die Genehmigung der Planungsbehörde für ein Projekt der Hilly Group aufgehoben. Das Projekt umfasste ein Hotel mit 71 Zimmern, 16 Villen und Dutzende von Swimmingpools auf der winzigen Insel Comino. Movement Graffitis Kampf gegen Gier auf Comino, gemeinsam mit anderen Organisationen, dauert bereits 6 Jahre. Nur dank der Unterstützung und der Beiträge der Öffentlichkeit konnte der Fall vor Gericht gebracht werden. Das von Hilly Ventures vorgeschlagene Projekt umfasste die Sanierung bestehender touristischer Einrichtungen in der San Nicola Bay und der Santa Maria Bay, darunter ein Hotel und Serviced Bungalows. Umweltgruppen hatten argumentiert, dass die Pläne gegen den Natura 2000-Status von Comino verstoßen und erhebliche Umweltauswirkungen nach sich ziehen würden. Momentum erklärte, Comino müsse als einzigartiger ökologischer und öffentlicher Raum geschützt werden. Und genau der gleichen Meinung bin ich auch.

Zum Abschluss der Malta-Infos wird's spielerisch, nämlich es geht um Monopoly Malta. Die modernisierte Malta-Version des berühmten Brettspiels Monopoly verwendet inzwischen Sehenswürdigkeiten und Geschäfte anstelle von Straßennamen. 14 Jahre nachdem lokale Brettspielbegeisterte endlich die maltesische Ausgabe von Monopoly in die Hände bekamen, kam eine neue Version des Brettspiels in die Läden. Die neue Version wurde entwickelt vom einheimischen Unternehmen Model Toys. Das Unternehmen hatte die Rechte zur Produktion des Spiels von Hasbro und Winning Moves erworben. Model Toys sorgte dafür, dass das Spiel keine Straßennamen mehr enthält, sondern lokale Geschäfte und bekannte Sehenswürdigkeiten. Spielerinnen sehen die Küstenlinie von Valletta und das Meer vor Comino. Außerdem sind Bilder des Einkaufszentrums Tigne und des Flughafens von Malta zu sehen. Letztlich ist es Geschmackssache, welche Version Spielerinnen bevorzugen. Ich hätte so gerne die erste Ausgabe. Der ursprünglichen Version natürlich.

Und eine Nachricht über den Flughafen Malta habe ich doch noch. Nämlich der internationale Flughafen Malta setzt ein 12,5 Millionen Euro teures Elektrifizierungsprogramm für das Flugfeld um. Es soll Emissionen von 1000 Tonnen Kohlendioxid pro Jahr vermeiden. Das Projekt wird voraussichtlich bis 2028 abgeschlossen sein. Es folgt der Verordnung über die Infrastruktur für alternative Kraftstoffe, mit der abgelegene Flugzeugparkplätze mit Netzstrom versorgt werden sollen. Mit einem umfassenden Fahrplan werden vermehrt emissionsarme Technologien eingesetzt und die Nutzung von Solarenergie ausgebaut. Das Projekt sieht die Installation von 35 Systemen vor, die geparkte Flugzeuge während des Bodenbetriebs direkt mit Strom versorgen können. Dadurch entfällt der Einsatz dieselbetriebener Bodenstromaggregate. Zusätzlich werden 15 Ladepunkte für Elektrobusse installiert. Kernstück des Programms ist eine umfassende Modernisierung der elektrischen Infrastruktur des Flughafens. Dieses Projekt wird von der Europäischen Union mit 5,4 Millionen Euro kofinanziert. Dies soll zum Ziel der Europäischen Union beitragen, bis 2050 Klimaneutralität zu erreichen. Ein heißes Thema.

Und noch kurz was Interessantes zum nächsten Interpreten. The Audio Unit heißt eigentlich Jack Burton. Er ist US-amerikanischer Toningenieur, DJ, Content Creator und Markenberater. Er wurde in Columbus, Ohio geboren und wuchs dort auf. Mit Kollaborationen hat er sich einen Spitzenplatz als Superproduzent gesichert. Mit über 20 Jahren Musikerfahrung und einem umfassenden Katalog begeistert The Audio Unit alias Jack Burton seine Hörer mit seinem einzigartigen Stil der Audioproduktion. Und jetzt können wir das Gleiche genießen, nämlich mit dem Stück Good Love, Great Life, und da macht sogar Body Days mit. Viel Spaß jetzt mit The Audio Unit auf der Charlie Prince Show.

Und mit diesen gewöhnungsbedürftigen Sounds von The Audio Unit kommt die Charlie Prince Show zu einem Ende. Vielen Dank fürs Zuhören, sag ich schon mal. Ich habe noch eine feine Platte für euch von Walkin' Mason & Crew und die heißt Bounce, Rock, Skate, Roll. Und wie man aus dem Titel schon hört, ist die Skatermanie aus vergangener Zeit das Thema. Viel Spaß noch und bye bye.

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0: Das war für euch Luvelana mit Friends Rhythmus der Nacht. So, jetzt habe ich was Neues mitgebracht. Dankeschön an die Künstlerin, die uns einen aktuellen neuen Song geschickt hat per E-Mail. Er ist auf jeden Fall dabei in der Top-Schlager-Charts. Viel Spaß mit mit Himmel, Feuer, Mix 5. Viel Spaß.
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2: So, und jetzt habe ich einen Musikwunsch mitgebracht. City of Beats International Radio Edition. So.

So, als nächstes habe ich für euch mitgebracht was Neues von Peter Wackel. Ich bleib auf Malle. Schöne Grüße, bleibt gesund, dass wir uns wiedersehen und viel Spaß mit deinem aktuellen Song in den Top-Schlagercharts. Neu für euch aus Extreme Sounds.

0: weitermachen wir mit John. Kinder dieser Erde.
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das mal für euch hin. Kinder dieser Erde, jetzt kommt für euch Philipp Kaiser, halt mich fest. Neu für euch aus dem Jetzt-Report.

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0: So, neue Musik aus dem Hause Labels. Lunara Sound. Wir. Liebe Grüße an Riesmann.
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1: So, neue Musik von Sony Music und U-Bahn Rebel. Vielen Dank und weiterhin auf eine gute Zusammenarbeit mit euch. Hier gibt's was Neues.

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Urban Rebel und Sony Music 2. Lock. 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

0: Das war für euch hier Manuel, Ela, Die, Petro und Orangenhaut. Liebe Grüße. Weitermachen wir mit Noor und Cindy Berger.
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0: 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Viel Spaß.

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1: Weiter machen wir mit Danny. Schön.

0: das mal für euch hier. Manuel, Ela, die Petro und Orangenhaut. Liebe Grüße. Weitermachen wir mit Noor und Cindy Berger.
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0: 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Viel Spaß.
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1: Weiter machen wir mit Danny Schönemann.

0: Das war für euch Danny Schön, Mann, Rom Nummer 1. Genau so war das. Schöne Grüße, bleib gesund, dass wir uns wiedersehen. Und ich hoffe, es hat dir gefallen, dass dein aktueller Song in den Top-Schlager-Charts dabei war. Jetzt kommt was Neues für euch auf Zammerfeld Records. Inke Hüpfgold und DJ Ahorn. Jetzt wird gefickt. Margot Hubert Mix. Schöne Grüße, bleibt gesund, dass wir uns wiedersehen und viel Spaß mit eurem aktuellen Song in den Top Schlagercharts.
1: Viel Spaß!

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1: So, jetzt was Neues mitgebracht von Kerstin Ott. 1000X? Nein. Schöne Grüße, bleibt gesund, dass wir uns wiedersehen und viel Spaß mit deinem aktuellen Song im Top-Schlager-Schatz.

0: weitermachen wir mit der Art Kleine Urlaub.
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Go, letzter Song von Kevin Klein. Streich die Legende. X mit Easy Glück, X mit

0: Trucker Schatz, Ausgabe 215. Das Ganze hier für euch live gewesen, euer DJ Schnulli aus dem Sendestudio Mörs. Wir hören uns in der nächsten Ausgabe. Bis dann, falls euer Song immer noch nicht dabei ist, schreibt mir einfach eine E-Mail an laut.fmtopschlager@yahoo.com. Oder schaut gerne auf meiner Webseite vorbei, Schlagerscharts. Und da könnt ihr auch dann natürlich euren Song hinschicken.
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1: Ich sag mal ein Moin Moin an alle Zuhörer und Zuhörerinnen. Das Ganze hier vor euch, live von näher aus dem Sendestudio Mörs, euer DJ Schnulli. Herzlich willkommen zur neuen Ausgabe der Top-Schlager-Charts 215. Viele Neueinsteiger sind dabei, den ersten habt ihr gerade gehört, Herz, oder anders gesagt, Projet mit Herz, David gegen Goliath. Und als nächsten Neueinsteiger der Woche in den Top-Schlager-Charts habe ich für euch mitgebracht die Wolkenstürmer. Wir stürmen durch die Wolken. Viel Spaß und liebe Grüße.

0: So, auf geht's in die Werbung, danach kommen. Ja, werden wir danach.
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0: Jetzt war euch neu mitgebracht aus wie jetzt der Wildcode. Was wir nah am Feuer.
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Das waren die Rodensteiner mit Caro Claro Amore. Neu für euch aus Fiesta Records. Jetzt kommt für euch Du Blau, alles auf die Liebe. Schöne Grüße nach Köln-Bonn.

Ein herzliches Hallo, es ist wieder Sonntagnachmittag. Ja, das heißt, es gibt Wuschels bunte Mix, natürlich mit der Wuschel am Mikrofon. Ich hoffe, ihr habt ein, ja, kühles Plätzchen und könnt euch schön entspannen und auf die Musik konzentrieren.

Meine Playlist ist mal wieder voll gefüllt und wir werden auch gleich mit den ersten zwei Titeln starten. Ich habe für euch jetzt Accent, Sierra und Misha Miller mit Don't Leave. Ja, und danach geht es weiter mit einer Neuaufnahme, ist aber auch schon ein bisschen älter. Nina und Kim Wilde, Any Place, Anywhere, Anytime.

So, ich hoffe, ihr seid bereit für die nächsten zwei Titel. Jetzt habe ich für euch Andrus James mit Close to You und danach Leroy Daniels und DJ Tom mit It's a Long Way Down.

ich weiß ja nicht, wie es bei euch ausschaut. Bei uns kam tatsächlich mal ein Stück Wind auf und die große Hoffnung, dass es vielleicht endlich regnet und abkühlt. Aber das Wetter hat dir die rote Karte gezeigt und hat gedacht, nö, ein bisschen Wind und dann wieder Sonne. Ja, vielleicht ist es bei euch genauso. So, machen wir aber schnell weiter mit Musik. Jetzt gibt es Duan Harden and Human Evolution mit der Summer Love. Und dann habe ich Kevin David Kaday mit You Make Summertime Beautiful.

jetzt gibt es einen deutschen Klassiker, zumindest ist er für mich einer, aber begleitet mich schon mein Leben lang. Klaus Lageband mit 1001 Nacht. Und danach haben wir Johnny Modesto and the Nashville Parton. Na, nochmal was. Ja, mit My Graved Driveway. Und bestimmt kann sich der ein oder andere noch an Santana and the Product G&B erinnern. Maria, Maria.

So, jetzt habe ich eine Coverversion. Also ich meine zumindest, dass es eine Coverversion ist. Ich habe das schon mal von jemand anders gehört, kann mich aber auch täuschen. Und zwar habe ich jetzt Betty Cow für euch mit The Beach. Ja, und dann geht's weiter wieder mit was Deutschem, und zwar von Santiano Salz auf unserer Haut.

Ja, ich muss ganz ehrlich sagen, ich wäre jetzt auch lieber auf hoher See, wo ein Wind geht, wo das Wasser ja schön kühl ist und da schön reinspringen. So, jetzt geht's aber weiter mit Musik. Und zwar habe ich Gat Chitonova mit Follow the Voice und ja, zwei am Stück. Aura Wave mit Movin'.

Das nächste Lied, das ich für euch habe, das habe ich schon ewig nicht mehr gehört, aber ihr werdet es natürlich kennen, nämlich Vogel der Nacht von Stefan Remmler. Dann habe ich was Neues für euch, nämlich von Linda Jo Rizzo, Never Lucky in Love.

So, ich liebe ja Apache 207 und besonders das Lied mit Udo Lindenberg, Der Komet, aber den gibt's heute natürlich nicht. Ich habe von ihm rausgesucht, nämlich das Lied Nie verstehen. Und dann geht's sofort weiter. Mike B. Lancero gibt's dann mit Shining Fever.

0: Genau, natürlich. Wie gesagt, gibt es immer wieder mal was Deutsches von mir auf die Öhrchen. Und da sind wir jetzt auch schon wieder so weit. Jetzt habe ich den Joachim Witt für euch. Die Erde brennt, passt zu der heißen Woche, die wir hatten. Ganz gut. Wie gesagt, die Erde brennt bei uns auch. Dann habe ich Rubiks für euch. Und zwar mit Bangkok.
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Ja, und bestimmt kennt ihr dieses Lied auch von Namika. Je ne parle pas français. Danach habe ich noch eine Damenstimme, nämlich Stella Maria Barcotti mit Following You.

Ich habe heute relativ viele deutsche Lieder dabei, für den deutschen Fan natürlich. Hier kommt Wie ein Regenbogen von Gestört, aber geil.

ist wieder Zeit für zwei am Stück. The New Chichen Kane habe ich jetzt mit Metallica und danach habe ich Haudegen, ein Mann, ein Bord.

Und schon haben wir wieder die nächsten zwei Titel für euch. Als erstes kommt Tom Schivik mit Digital Heartbeat. Ja, und danach Oliver Glenn mit Amore.

Eins der schönsten Lieder von Silly ist für mich das Lied Flieg, als Tamara Danz noch mitgesungen hat. Sie ist ja verstorben. Hier kommt für euch Silly und Tamara Danz mit Flieg. Und dann habe ich noch Valentino Indi mit Echo.

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1: Bestimmt habt ihr schon von Talstraße 3 bis 5 gehört. Ich bin immer noch fasziniert von Spinnen im Staubsauger. Und sie haben wieder was Neues rausgebracht, nämlich Katzenkunst. Viel Spaß damit.

So, das letzte Lied heute, das ich habe, das kommt von Wazoo. Und es ist was Französisches und das spreche ich jetzt nicht aus. Glaubt mir, ihr werdet froh. Also, ihr seid froh.

Ja, ihr Lieben, so schnell können 2 Stunden vorbeigehen. Wir sind schon wieder am Ende der Sendung. Ich bin ganz baff. Naja, ich sage auf jeden Fall mal vielen lieben Dank fürs Einschalten, fürs Dabeisein, fürs Zuhören und ich freue mich wie immer auf das nächste Mal mit euch. Ja, ich wünsche euch noch einen wunderschönen Restsonntag. Ich drücke euch allen die Daumen, dass es mal regnet und ein bisschen abkühlt, denn ich weiß, in vielen, vielen Bundesländern ist die Hitze noch schlimmer wie hier in Baden-Württemberg.

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1: Hallihallo, da ist wieder die Stimme aus Berlin mit den Klangwald-Radiocharts hier in eurem Lieblingsradio. Und damit begrüße ich wie immer alle angeschlossenen Radiostationen, alle heimlich Lauscher im Hintergrund. Und ja, was hat dann die Janni im Gepäck? Die hat diese Woche die Top 15 der Klangwald-Radiocharts der Kalenderwoche Nummer 26 im Jahr 2026 am Start. Und noch so einige viele Neuvorstellungen. Und ja, lasst euch mal einfach überraschen, ne? Was ich hier noch so raushaue. Und. Bunt gemischt, hoch und runter geht in der vergangenen Woche beim Voten. Und dementsprechend sehen die Charts auch aus. Und wir starten rein mit den Platzierungen 15, 14 und 13, wie immer. Und da haben wir auch Platz Nummer 15 in der Vorwoche auf 12. Vogue & Poetry mit dem Titel All Systems Red. Die sind in der zweiten Woche am Start. Ebenfalls in der zweiten Woche am Start. Auch Platz Nummer 14. Von Platz 10 runtergerutscht wurde Jaded mit dem Titel Keep Walking. Ihr folgt davon euer Platz Nummer 13. Der war in der Vorwoche auf 8. Der ist in der siebten Woche am Start. Und dahinter steckt Suicide Commando mit dem Titel Come Down With Me. Mittlerweile ist ja das Album draußen, ne? Mal gucken, wie viel Platz hinten dran noch so ist. Ne? Lasst euch überraschen. Ich sage jetzt einfach mal viel Spaß mit den Top 15 und wir hören uns gleich wieder.

Wie versprochen ist ja da wieder die Stimme aus dem Hintergrund mit den Platzierungen 12, 11 und 10. Und da haben wir Platz Nummer 12, einen Neueinsteiger am Start, nämlich Northern Light mit dem Titel Zeit bleibt. Platz Nummer 11, von 15 hochgeschoben wurden wieder Mental Discipline zusammen mit Felix Mark. Die sind in der 8. letzten Woche dabei mit dem Titel Over Now. Könnt ihr nicht mehr voten, also nicht wundern, wenn das nicht geht. Und Platz Nummer 10 in Vorwoche auf 9, 1 runtergeschoben wurde Angels and Agony mit dem Titel Changes. Die sind in der 5. Woche schon wieder am Start und damit sage ich schon wieder viel Spaß, wir hören uns.

Ja, frisch und fröhlich sind wir wieder am Start. Mit den Platzierungen 9, 8 und 7 und da waren die Zuten von 2 Neuansteigern gleich mit in petto. Aber erstmal für euch der Platz Nummer 9. In der Vorwoche waren der auf 13, nämlich iMix mit Artificial Innocence im Unmasked Mix. Ist in der 4. Woche dabei, in der 8. und letzten Woche dabei und deshalb in der kommenden Woche raus. Könnt ihr also nicht mehr voten, euer Platz Nummer 8. Der war in der Vorwoche auf 7, ist 1 runtergeschoben worden. Dahinter steckt Massiv in Mensch mit Kellenisch. Und euer zweiter Neueinsteiger, der ist hier landet direkt auf Platz Nummer 7. Dahinter steckt Silke Bischoff mit dem Titel Northern Lights, die nochmal aufgehübschte Version. Und ich sage schon wieder viel Spaß. Wir hören uns. Bis gleich.

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2: Ja, Platz Nummer 7 hattet ihr gerade auf den Ohren, nämlich Sigrid Bischoff als Neueinsteiger. Damit kommen wir zu den Platzierungen 6, 5 und 4 und haben wir auf Platz Nummer 6. In der Vorwoche waren die auf 5. Destroy Me Again mit dem Titel Wish There Was a Drug. Die sind in der 6. Woche am Start, in der 8. und letzten Woche ebenfalls mit am Start sind Beyond Obsession mit dem Titel In My Blood und sind auf Platz Nummer 5 gelandet, waren in der Vorwoche auf 4 und euer Platz Nummer 4 ist von Platz Nummer 6 hochgeschoben worden, nämlich Blutengel mit dem Titel Schwarzer Engel. Und die sind in der 2. Woche hier dabei. Ja, wie mein Blutengel endlich mal wieder nach Blutengel klingt, ne? Also, jetzt für euch eure Platzierungen 6, 5 und 4.

Jo, das war euer Platz Nummer 4. Damit kommen wir zu den Platzierungen 3, 2 und 1. Und haben auf Platz Nummer 3 in der Vorwoche ebenfalls auf 3. Ist also gleich geblieben. Frozen Plasma mit ihrem Titel Silberlicht sind auch in der dritten Woche dabei. Reimt sich alle zu schön. Und euer Platz Nummer 2 in der Vorwoche ebenfalls auf 2. Da hat sich also nichts verändert. Nur Roddy Fish mit dem Titel Skin 26 ist in der zweiten Woche am Start. Euer Platz Nummer 1 war in der Vorwoche ebenfalls auf 1 von Anfang an. Und die sind in der vierten Woche am Start, nämlich Camouflage mit dem Titel Stranger's Thoughts. Jo, danach gibt es dann die Zusammenfassung. Und dann gehen wir über in die Neuvorstellung, wenn die drei Titel durch sind.

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1: Wie versprochen ist da wieder die Stimme aus dem Hintergrund mit der Zusammenfassung der Klangwald Radiocharts der Kalenderwoche Nummer 26 im Jahr 2026, voll ausgesprochen. Und da haben wir die Top 15 nochmal im Schnelldurchlauf für euch von hinten nach vorne erzählt, erklärt oder wie auch immer. Auf den Ohren hattet ihr Platz Nummer 15 in der Vorwoche auf 12, Vogue & Poetry mit All Systems Red. Platz Nummer 14 von 10 runter, Jaded mit dem Titel Keep Walking, ist in der 2. Woche am Start, in der 7. Woche am Start. Auf Platz Nummer 13 von 8 runtergeschoben wurde Suicide Commando mit Come Down With Me, die sind in der 7. Woche, wie gesagt, am Start. Als Neunsteiger auf Platz Nummer 12, Northern Light mit dem Titel Zeit bleibt. Platz Nummer 11 in der Vorwoche auf 15, also hochgerutscht, Mental Discipline und Felix Mark zusammen mit dem Titel Over Now. Die sind in der 8. letzten Woche dabei, könnt ihr also nicht mehr voten. Platz Nummer 10 in der Vorwoche auf 9 war Angels oder ist Angels and Agony mit dem Titel Changes. Die sind in der 5. Woche am Start, also 1 runter. Von 13 auf 9 wieder hochgeschoben wurden AMX mit dem Titel Artificial Innocence im Unmasked Mix. Die sind in der 4. Woche am Start, in der 8. und letzten Woche dabei und auf Platz 8 von 7 1 runtergeschoben, massiv in Mensch mit dem Titel Kellenisch. Als Neueinsteiger auf Platz Nummer 7 bewegt sich Sigge Bischoff mit dem Titel Northern Lights. Das ist sozusagen ein Rework aus einem schon mal veröffentlichten Album. Das neue Album, was jetzt erschienen ist, wo dieser Titel her ist, ist sozusagen nochmal neu aufgemischt worden. Einige Titel, oder also ein paar Titel sind so ja dabei, die gab es so noch nicht. Aber die formatieren sich neu. Platz Nummer 6 in der Vorwoche auf 5. Destroy Me Again mit dem Titel Wish There Was a Drug. Ist jetzt in der 6. Woche am Start. Platz Nummer 5 in der Vorwoche auf 4. Ist in der 8. Woche am Start. Nämlich Beyond Obsession mit dem Titel In My Blood. Blutengel mit dem Titel Schwarzer Engel ist in der 2. Woche am Start. Ist von Platz 6 auf Platz 4 hochgeschoben worden. Platz Nummer 3 in der Vorwoche ebenfalls auf 3. In der 3. Woche dabei. Frozen Plasma mit dem Titel Silberlicht. Und Platz 2 in der Vorwoche ebenfalls auf 2. Und in der 2. Woche am Start sind Neurotic Fish mit ihrem neu aufgemischten Titel Skin 26. Platz Nummer 1 in der Vorwoche, ebenfalls auf 1 in der 4. Woche am Start. Camouflage mit dem Titel Stranger Towns mit den ebenfalls aufgemischten, nochmal neu reworkten Titel. So, gehen wir mal gleich mal über in die Neuvorstellung. Was hat denn die Janina drinnen zu liegen, was der Nils da rausgekramt hat? Und zwar am Start sind Starsign mit dem Titel Silent Prayers im Rob Dust Remix. Ist ein Projekt aus der Nähe von Braunschweig Comment. Hat sich jetzt gerade richtig? Jetzt muss ich gerade mal überlegen. Ich glaube, ja. Doch, ja, ist so. Ja, und was soll ich euch sagen? Starsign ist ein Synth-Elektropop-Duo, das mehr oder weniger schon seit 30 Jahren aktiv ist. Und sie haben vor etwa 2 Jahrzehnten auch mal als Support für Psyche und Digital Factor gespielt. Ihre 30-jährige Historie ist aber im Wesentlichen von 20 Jahren Tiefschlag geprägt. Dementsprechend kennt sie noch kaum jemand außerhalb ihrer regionalen Bubble. Und dann haben wir noch Ego Amp am Start. Der Titel ist produziert worden und nochmal reworked worden von Rob Dust. Zusammen mit, wo ist er jetzt dahin? Da ist er doch dahin. Mit Frank Stienen zusammen produziert worden. Und Ego Amp sind hier am Start mit dem Titel Devolution, wie gesagt im Rob Dust Rework. Und der dritte im Bunde, weil ich ja immer drei hintereinander euch schicke, ist der Titel In the Shadows von der Formation Herzen. Ist ein Projekt aus Deutschland, kommt aus Hamburg, meines Wissens. Und die bewegen sich, oder ja, ist ein Elektronikprojekt, das innere Emotionen in düstere Klanglandschaften verwandelt, das von den italienischen Produzenten Mai Rai und dem brasilianischen Produzenten Self gegründete Duo vereint seine unterschiedlichen Hintergründe in einem gemeinsamen Klangraum zwischen düsteren elektronischen Texturen und pulsierenden Rhythmen, geprägt von eindringlichem Gesang. Habe ich jetzt das richtig erklärt, wo die herkommen? Jetzt muss ich direkt nochmal gucken gehen. Ego M kommen aus Hamburg, aber nicht Herzen. Doch, die kommen auch aus Deutschland. Na, so was aber auch. Der Titel ist im Übrigen schon im Januar erschienen. Mittlerweile haben sie noch eine neue. Bin ich hier richtig gelandet? Also, jetzt muss ich aufpassen, was ich euch erzähle. Doch, der ist im Januar erschienen. Mittlerweile haben sie auch schon eine neue Single noch rausgebracht, die im März erschienen ist. Aber die haben sich an uns gewandt und der Nils hat gesagt: Nehme ich ran. Also ist das, wie es ist. Also, macht's ab und viel Spaß.

0: Wie versprochen, wieder die Stimme aus Berlin, nämlich die Janni ist am Start mit den Klangmatranischen aus der Kalenderwoche 26 des Jahres 2026. Und wir sind bei den Neuvorstellungen. Und da folgen schon wieder die nächsten drei Stück an der Zahl. Und da liegt im Player für euch All the Ashes. Denkt jetzt, nee, ich hab mich verguckt. Erstmal kommt noch Declaration ran. Mit dem Titel Take Some Time. Tja. Declaration besteht aus dem Gründungsmitglied und Sänger Thomas A. Hutches, Gitarrist Jean-Claude Amiti und Keyboarder Michael P. Sorrentino. Die 1989 in New York gegründete Neo-Synthpop-Band Declaration verbrachte ihre Gründungsjahre damit, einen unverwechselbaren Sound zu entwickeln, während sie an zahlreichen Orten im gesamten Bundesstaat New York auftrat und in verschiedenen lokalen Radiosendern zu hören war. Sie sind jetzt aber hier am Start, wie gesagt, mit dem Titel Take Some Time. Und sie arbeiten weiterhin an neuer Musik und das Streaming zur beliebten Art, Inhalt zu konsumieren geworden ist, können und werden aktuelle zukünftige Veröffentlichungen auf Spotify, Apple Music und anderen wichtigen Plattformen zu finden sein, also nur noch digital. Ihr dürft euch überraschen lassen. So, jetzt kommen wir aber endlich zu All the Ashes, ist am Start. Projekt, was aus Essen in Deutschland kommt, 2002 gegründet. Ja, All the Ashes steht für ehrlichen und bodenständigen Elektropop, geprägt durch die dunklen Klangfarben der 80er und inspiriert von makellosen Sound der Moderne. 2021 ist ja der Sänger Ralf ausgeschieden und dafür ist der tanzfreudige und gesangsstarke Sänger Klaus von Evolution an die Front getreten und die sind alle sehr miteinander glücklich, wie man so lesen kann, also zufrieden, kommen alle gut miteinander klar, so soll es sein. Die sind am Start mit dem Titel Sehnsucht im All, gefolgt davon Titel Nummer 3 in Folge. Rührohrkampf ist wieder am Start mit dem Titel Eiszeit. Und was soll ich euch sagen? Lasst euch einfach mal überraschen. Ich bin kein großer Fan, deswegen kann ich meine Emotionen dahingehend nicht so wirklich rüberbringen. Kann dazu noch sagen, eine in 2016 gegründete deutsche Elektroband. Ende 2016 von den drei DJs hier gegründet, die Rührohrkampf in die Ekstase der 80er. Mit der Atmosphäre nebelverhangener von Stroboskopen beleuchtender Tanztempel der Ära. Was war denn das, was ich jetzt vorgelesen habe? Was soll ich euch sagen? Die Texte sind manchmal ja. Lasst euch einfach überraschen von dem Titel. Ich bin da leider etwas emotionslos. Tut mir leid. Viel Spaß und Mats ab.
1: Janni, fahr das Band ab.

So, da hast du wieder und sie hat das Band abgefahren. Ihr hattet auf den Ohren Rühe Oberkampf als letzte und da der Nils 10 Titel rausgekramt hat, gibt es jetzt wieder 2 und 2 in Folge. Also teils 2 Titel in Folge. Und da liegt im Player für euch mehr sein mit dem Titel Ariel im Remix bei Adoration Destroyed. Und wer steckt dahinter? Jemand, den ich ab und zu auch mal verfolge. Ist Synthpop mit Elementen aus den 80ern aus Oldenburg seit 2022. Der nostalgische Sound der 80er kehrt mit einer modernen Wendung zurück. Der Solokünstler Mersein präsentiert seine Depeche Mode-Ästhetik mit einzigartigen zeitgenössischen Elementen. Seine Debütsingle Speechless wurde im Juni 2022 veröffentlicht, doch er hat sich bereits seit Oktober 2021 in der Darkwave-Szene etabliert. Hier ist er unter anderem am Start mit dem Titel Ariel im Remix. Und der 2. Titel, der da noch im Player liegt für euch, ist ein Titel von Volker Milch zusammen mit Protonaut. Und wer steckt hinter Volker Milch? Ist ein Projekt aus Bonn in Deutschland kommt. Und er beschreibt sich folgendermaßen: Ich bin ein unabhängiger Songwriter und Produzent aus Bonn und veröffentliche meine Musik in Eigenregie. Musikalisch lässt sich mein Stil den Genres Synth-Elektro-Indie-Pop zuordnen. Ich bin eine von der elektronischen Musik der 1980er Jahre beeinflusste Formation und meine musikalische Laufbahn begann im Jahr 2016 in einem Elektropop-Duo mit einem guten Schulfreund. Seit 2018 bin ich also als Solokünstler tätig. Hier mit dem Titel It's Not a Phase im Mum Remix. Und damit wünsche ich euch jetzt viel Spaß.

Kommen wir zu den letzten zwei Titeln der Neuvorstellung der Klangwander Radiocharts. Und da liegt im Player für euch Exec Unit mit dem Titel Humanicide oder ich weiß ja nicht, wie man das ausspricht. Werden wir bestimmt wieder gleich zu hören kriegen hier, denke ich mal. Die schwedische Elektronikband Exec Unit kehrt mit einer brandneuen Zweitrack-Single zurück. Es ist eine bislang club-orientierteste Veröffentlichung. Dabei bringen sie ihre charakteristische Mischung aus Industrial Synthpop und Krautrock-inspirierter Elektronik auf die Tanzfläche. Stark beeinflusst von Kraftwerk und klassischer Maschinenmusik bietet die neue Veröffentlichung treibende Rhythmen, melodische Synthlinien und einen dunkleren, stärker auf den Club ausgerichteten Sound als frühere Aufnahmen. Der Titel nennt sich da hier Humanicide, habe ich euch eben schon gesagt. Und die letzte Neuvorstellung, die hier im Player liegt, aus den Klangwander Radiocharts, Nefas Project mit dem Titel You Better Run im Dancing Plug Remix. Ja, wer steckt denn jetzt hinter Nefas? Ich kannte sie noch gar nicht, ist neu. Kommt aus Sao Paulo in Brasilien. Dahinter stecken Maureen McGee, die als Sängerin unterwegs ist. Joe Klenner, der Produzent und die Synths bewegt. Und produziert wurde die ganze von Ian Bueno. Dabei handelt es sich hier um ein abgedrehtes Trio aus Brasilien, das düstere elektronische Musik spielt. Wir hören uns gleich wieder, ich sag mal schnell. What's up? Viel Spaß!

So, das war's schon wieder. Boah, ihr hattet jetzt natürlich wieder eine Menge Titel auf den Ohren, und weil aber noch so ein bisschen Zeit ist und bevor ich mich verabschiede,

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1: Ja, einen wunderschönen guten Abend. Wir starten jetzt gemeinsam durch an diesem wunderschönen heißen Sommertag. 18 Uhr und ein paar Sekunden. Und ja, wie man hört, ich weiß nicht, ob man es hört, aber ich bin im Jan mit die Laut reden, weil hier im Studio sind es gefühlt 95 Grad. Dass man den eigenen Schweiß badet, aber macht ja nichts, dafür bin ich ja jetzt für euch da.

0: die nächsten zwei Stunden und wir sprechen dann auch gleich in wenigen Minuten über ein Thema. Und das Thema ist tatsächlich, kühler wie die Wärmepumpe zum Beispiel. Und darüber sprechen wir gleich hier in wenigen Minuten. Ich würde sagen, wir starten durch, auf geht's.
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0: 18 Uhr und 10 Minuten. Einen wunderschönen guten Abend. Ja, Deutschland rutscht von einer Hitzewelle in die nächste und viele Wohnungen heizen sich Tag für Tag weiter auf. Klimaanlagen boomen, doch sie sind nicht die einzige Möglichkeit, im Sommer für angenehme Temperaturen zu sorgen, denn viele moderne Wärmepumpen können nicht nur heizen, sondern auch kühlen. Ariana Stahn aus der Redaktion hat die für uns die Info zusammengefasst.
1: Eine gängige Luft-Wasser-Wärmepumpe gewinnt im Winter Energie aus der Außenluft, pumpt sie auf ein höheres Temperaturniveau und heizt damit den Innenraum. Doch die Geräte können genauso gut umgekehrt laufen, sagt Henning Schulz vom Heiztechnikunternehmen Stiebel Eltron.
2: Heißt, das Heizungswasser nimmt die Temperatur im Innenraum auf, gibt sie über die Wärmepumpe an die Außenluft ab und dadurch wird es drinnen kühler. Dafür braucht es allerdings eine Flächenheizung, also eine Fußbodenheizung oder eine Wandheizung oder eine Deckenheizung, weil nur dann über die große Fläche genug Energie aus dem Raum abgezogen werden kann.
1: Wer keine Flächenheizung besitzt, setzt zum Kühlen also eher auf eine Klimaanlage. Zum Heizen eignet sich die aber nur bedingt.
2: Aus verschiedenen Gründen ist eine Heizungsanlage, die die Wärme über ein wassergeführtes Verteilsystem ins Gebäude bringt, also über Heizkörper oder Fußbodenheizung, die bessere Wahl. Und wenn man dafür eine Wärmepumpe nutzt, dann kann die eben auf Wunsch auch die Kühlung des Gebäudes mit übernehmen. Das können Wärmepumpen ja. Damit wird es dann im Sommer drinnen eben auch angenehm kühl.
1: Grundsätzlich können laut des Experten bis zu 90% aller bestehenden Gebäude direkt mit einer Wärmepumpe beheizt werden. Denn moderne Wärmepumpen schaffen problemlos auch hohe Vorlauftemperaturen von bis zu 70 Grad.
2: Das heißt, ich muss nicht aufwendig sanieren, ich brauche keine Fußbodenheizung. Zum Kühlen sollte es in der Tat eine Flächenheizung sein, weil dann ausreichend Energie aus dem Raum aufgenommen werden kann und nach draußen transportiert werden kann. Deswegen fürs Kühlen braucht es tatsächlich eine Flächenheizung.
0: Also fassen wir mal zusammen, gerade an heißen Sommertagen kann eine Wärmepumpe also doppelt sinnvoll sein. Im Winter heizen, im Sommer kühlen. Wenn die technischen Voraussetzungen stimmen, weitere Infos gibt es auch unter stiebel-eltron.de. Und jetzt kommen wir zu einem Titel, den habe ich jetzt auch erst vor ein, zwei Wochen entdeckt. Und ja, das ist ein KI-geschriebener Titel bzw. Lied von Sunu AI. Und ja, inhaltlich singt ein kleiner Junge, der heißt Timmy, über Hunger und Armut. Also er hat fast nichts und ist ein. Und dann singt er auch noch über Einsamkeit. Fühlt sich von der Welt vergessen. Ja, Schmerz und Ungerechtigkeit. Sein Leben ist hart. Sehnsucht nach Hoffnung. Trotz allem gibt es nicht. Gibt er nicht auf, so muss richtig. Ja, der Song ist bewusst traurig und dramatisch aufgebaut. Erst sehr ruhig, melatonisch, später emotional und kraftvoll. Er soll zeigen, wie aus dem verletzlichen Betteljungen die Figur Timmy wird, die man später kennt. Laut Meckelfeld-Film ist der, ja, ist es ein KI-generiertes Lied. Und diesen Titel habe ich mir jetzt mal einfach gegönnt und den gibt es hier für euch in voller Länge. Und dann sprechen wir auch um kurz nach halb über das nächste Thema. Was das sein wird, lasst euch natürlich überraschen. Jetzt gibt's hier erstmal einen interessanten Titel. Und ja, starten wir mal gemeinsam durch.

0: Ach ja, was für ein geiler Titel, hä? Lange nicht mehr gehabt hier in der Sendung. Uhr und 34 Minuten. Ja, weil die Temperaturen draußen Richtung 30 Grad oder sogar darüber klettern, suchen viele nach einem Ausflugsziel mit ein bisschen Abkühlung. Im Retzerland gibt es davon gleich mehrere. Was den Sommer dort so ja, besonders macht, hat jetzt Johannes Wolbert aus der Redaktion von uns herausgefunden.
1: Neben den charakteristischen Weingartenlandschaften sorgen im Retzerland in Niederösterreich vor allem die kühlen Temperaturen im Untergrund für Erholung. Besonders im Retzer Weinkeller, verrät Silvia Köhrer vom Tourismusverband.
2: Dort herrschen das ganze Jahr über rund 12 Grad. Der Retzer Erlebniskeller ist der größte historische Weinkeller Österreichs. Das Kellerlabyrinth ist mehr als 20 Kilometer lang, reicht bis zu 20 Meter in die Tiefe und wurde über Jahrhunderte in urzeitlichem Meeressand gegraben.
1: Zurück an der Oberfläche lässt sich die Region entspannt mit dem Fahrrad oder zu Fuß erkunden.
2: Entlang der Strecken laden gemütliche Radlerrassen zu einer Pause ein. Sehr beliebt sind auch unsere Kellergassenführungen, bei denen man viel über die regionale Weinkultur erfährt. Dazu gehört natürlich oft auch eine typische Weinviertlerjause.
1: Wer seinen Ausflug abwechslungsreich gestalten möchte, kann außerdem verschiedene Sehenswürdigkeiten miteinander verbinden, die häufig mit der NÖ-Card kostenlos besucht werden können.
2: Sehr beliebt sind die historische Windmühle, Fahrten mit dem Reblaus-Express ins nahe Waldviertel und natürlich Ausflüge in den Nationalpark Eiertal. Wer sich zusätzlich abkühlen möchte, findet im Ritzer Erlebnisbad im Sonnenwald Bad Pulkow oder im Waldbad Hardegg die passende Erfrischung. Und das Schöne ist, viele unserer Angebote lassen sich ganz einfach online buchen.
0: Ob bei einem unterirdischen Spaziergang durch den kühlen Erlebniskeller, bei einer Radtour durch die Weinlandschaft oder bei einem Ausflug in die Natur. In Retzerland gibt es viele Möglichkeiten, den Sommer und die heißen Tage entspannt zu genießen. Weitere Infos gibt es auch unter retzner-land.at. Und jetzt gibt es einen weiteren besonderen Song, den habe ich auch noch nicht mehr gespielt, aber den habe ich damals gehört, nämlich Million Questions von Patrick Jorgsen. Ja, ist ein sehr emotionaler Rap-Song über Trauerverlust und die Beziehung zu seiner verstorbenen Mutter. Worum geht's ganz genau? Er stellt seine Mutter nach ihrem Tod 1 Million Fragen. Er kämpft mit Schmerz, Wut und Unverständnis, weil sie nicht mehr da ist, so rum ist richtig. Ja, der Song wirkt wie ein persönliches Gespräch mit ihr. Voller Erinnerung und ungelöster Gefühle. Gleichzeitig geht's auch um Weitermachen, Stärke und Hoffnung. Die zentrale Stimmung ist eher traurig und verletzlich, tief emotional, aber auch liebevoll und hoffnungsvoll. Viele kennen auch den Song durch virale Videos und Talentshow-Clips, weil der Text sehr direkt und ehrlich ist. Und den habe ich jetzt hier vor euch. Und wir hören uns dann um kurz nach 7 wieder.

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3: Ja, einen wunderschönen guten Abend und wir standen jetzt durch in die letzte Stunde. Es ist 19 Uhr und ein paar Sekunden und wir sprechen auch gleich über Reisen mit den E-Autos. Ja, was es damit auf sich hat, darüber sprechen wir gleich in wenigen Minuten. Jetzt gibt es erstmal für euch That Way, dann haben wir hier für euch The Boys' Mind und Where Did You Go. Das gibt es jetzt hier für euch erstmal für euch in voller Länge an diesem wunderschön heißen Sonntagabend mit über 30 Grad. Also, ja. Man hält nicht viel davon. Aber hey, wir machen das Beste draus, ne? Ist ja logisch. Und deshalb gibt es jetzt für euch auch hier die beste Musik. Und die beste Songmusik auch hinterher, ne? Also bleibt auf jeden Fall dran.
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0: das war hier für euch der wundervolle Titel. Ja, die Koffer sind gepackt, das Ziel ist im Navi eingegeben und die Reise kann losgehen, wenn man mit dem E-Auto in den Urlaub fährt. Sollte seine Strecke allerdings genauer planen, als er, also ja viele andere Autofahrer bisher gewohnt sind. Wie das möglich entspannt gelingt, hat jetzt Sanisha Grosser für uns aus der Redaktion herausgefunden.
1: Die Reichweite moderner E-Autos ist größer geworden und auch die Ladeinfrastruktur in Europa wurde in den vergangenen Jahren deutlich ausgebaut. Trotzdem lohnt sich eine gute Planung. Ladepausen können gut vorab eingeplant und mit den regulären Pausen unterwegs kombiniert werden. Und es ist klug, den Akku vollzuladen, sagt Alexander Römer vom ADAC.
2: Viele laden ja im Alltag bewusst nicht auf 100%, um den Akku zu schonen. Aber gerade wenn man längere Fahrten macht, dann kann das durchaus sinnvoll sein, auch einmal voll zu laden. Und dann lohnt es sich natürlich auch, gezielt Schnellladestationen anzufahren.
1: Bei der Routenplanung gibt es hilfreiche Apps, die passende Ladepunkte entlang der Strecke anzeigen. Idealerweise sind das Standorte mit mehreren Ladesäulen, um Wartezeiten zu vermeiden.
2: Was man natürlich beachten sollte, ist, was für Bezahlmöglichkeiten an der Ladestation im Ausland bestehen und ob dann eben die heimischen Ladekarten oder auch die Lade-Apps auch in den Reiseländern funktionieren. Und im Vorfeld auch natürlich schauen, ob man sich bei den Ladestationbetreibern vorab registrieren muss, dann spart man sich einfach vor Ort auch Zeit.
1: Die Ladepausen selbst können wir ganz sinnvoll nutzen mit einem Gang zur Toilette, einer Snackpause und indem wir uns die Beine vertreten. Und einige Ladetarife bieten darüber hinaus auch noch Vorteile.
2: Mit dem ADAC E-Charge-Tarif haben ADAC-Mitglieder bei Aral zum Beispiel auch die Möglichkeit, spezielle Angebote in den Shops wahrzunehmen. Und für ADAC-Mitglieder gibt es über die Aral Pulse-App Zugang zu einem vergünstigten Ladepreis an deren Ladestation. Und das lohnt sich dann insbesondere natürlich bei Schnellladestationen in Deutschland.
0: Also fast noch zusammen bei längeren Reisen mit dem E-Auto kommt es vor allem auf eine gute Vorbereitung an. Wer seine Route in Voraus plant und Schnellladestationen nutzt, kann die Reiseziele deutlich verkürzen. Weitere Infos gibt's auch unter adac.de/echange. Charge. Genau. Ja, und jetzt geht's erstmal weiter mit Musik. Und ja, mein letztes Thema um kurzer Halb ist dann, ja, ein Sommer ohne Stiche. Kennt man ja, ne? Mückenstiche und so. Darüber sprechen wir gleich in wenigen Minuten. Jetzt gibt's hier erstmal für euch ein bisschen Musik. Wenn mal mein Bett ausgeht, danke. Ja, die Technik will auch gerade nicht so. Aber jetzt gibt's erstmal für euch Endlessly und dann noch vieles mehr.

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0: ja, 19:33 Uhr. Und jetzt gucken wir mal, ja, Sommer ohne Stiche. Mal sehen, was dabei rumkommt. Ja, Sommer, Sonne und laue Abende im Freien. Eigentlich die schönste Zeit des Jahres. Wären da nicht die Mücken, die viele die Freude mit ihren juckenden Stichen verderben. Besonders im Urlaub spielt ein guter Schutz eine wichtige Rolle. Wie wir uns in Alltag und auf Reisen am besten schützen, wissen denn Stierkrosser und Johannes Wolbert aus der Redaktion.
1: Wir sind mittendrin in der Zeit, in der Mücken vielen den Sommer vermiesen. Die Stiche jucken nicht nur unangenehm, gerade Kinder kratzen die Stellen oft auf und dann kann sich die Haut schnell entzünden.
2: Besonders wohl fühlen sich Mücken an stehenden Gewässern wie Seen, Regentonnen oder kleinen Wasserstellen im Garten. Dazu kommt, Schweiß zieht die Tiere zusätzlich an. Vor allem in der Dämmerung steigt die Zahl der Stiche deutlich an und draußen sitzen wird schnell unangenehm.
1: In Deutschland bleiben die Mückenstiche meistens lästig. Im Urlaub sieht das teilweise anders aus. In tropischen Regionen können Mücken Krankheiten wie Dengue oder Malaria übertragen. Viele denken beim Kofferpacken sofort an Sonnencreme, vergessen aber den Mückenschutz.
2: Gegen Stiche hilft oft schon eine Kombination aus mehreren Dingen. Lange, helle Kleidung schützt draußen, Fliegengitter halten viele Mücken aus der Wohnung fern und auch Moskitonetze gehören in vielen Urlaubsländern inzwischen zur Grundausstattung.
1: Wer längere Zeit draußen ist oder sich in Risikogebieten aufhält, fährt meistens mit einem guten Repellent am besten. Wichtig ist dabei vor allem, den Schutz gleichmäßig aufzutragen und empfindliche Stellen wie Hals oder Arme nicht zu vergessen. Gerade Familien achten dabei zunehmend auch auf die Hautverträglichkeit und eine angenehme Anwendung.
2: Praktisch für den Sommer sind deshalb Produkte wie die neue Antibrumm-Lotion mit pflegendem Dexpandenol. Sie zieht schnell ein, schützt laut Hersteller mehrere Stunden vor Mücken und Zecken, lässt sich auch über Nacht anwenden und ist bereits für Kinder ab einem Jahr geeignet. Damit bleiben Balkonabende, Ausflüge und Urlaubsreisen oft deutlich entspannter.
0: Ja, dankeschön, ihr zwei. Ja, mit dem passenden Schutz, etwas Vorbereitung und ein paar einfache Tricks lässt sich der Sommer ohne listige Kratzen genießen, nicht Kratze. Ja, ein bisschen warm hier heute, ne? Über 30 Grad immer noch. Weitere Infos gibt's auch unter antibrumm.de. Ja, und jetzt habe ich für euch einen Titel. Ja, der ging auch sehr viral auf TikTok, Instagram, Urso und so weiter. Nämlich Valhalla Calling, aber von Regal Iron Bowl. Das ist eine etwas bekanntere Version von Miracle of Sound. Ja, bei Regal ist es eher der Dark Wikinger Rap. Cinematic Hip-Hop statt Folk-Metal. Ja, worum geht's denn eigentlich? Um Kriegs... ja, Mentalität. Stärke, Härte, niemals aufgeben. Nordische Atmosphäre, Eis, Feuer, Schnee, dunkle Landschaften. Eher Schicksal. Also Ehre und Schicksal. Leben wie ein Krieger, sterben mit Ehre. Valhalla als Ziel, nicht nur Tod, sondern der Ort für gefallene Helden. Ja, und das gibt es jetzt hier für euch. Und wir hören uns dann gleich bei den Rauschmeister wieder.

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Ja, ihr Lieben, an der Stelle bin ich jetzt raus für heute. Wir hören uns allerspätestens. Moment. Also wieder gucken. Genau, am 8.

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Der deutsche Schlager unterliegt vielen Klischees. Einfache Melodien, die zum Mitsingen einladen, seichte Texte ohne einen tieferen Sinn und dazu noch kitschig und emotional überladen. Ja, das mag sein. Ist uns aber egal. Wir spielen die Hits, die zum Mitsingen anregen und dessen Texte einfach im Kopf bleiben.

Verschwitzt im Studio, von wegen, Herr Viktor, der genießt das feine Wetter, den feinen Abend, das solltest du auch tun. Ich habe gestern ungefragt, das muss dazu gesagt werden, erfahren, man muss gar nicht schwitzen, das ist eine reine Kopfsache. Ah ja, wir machen Radio für die Ohren, fürs Herz, wenig für den Kopf, deine Love Time heute am 28. Juni. Ein Versprechen für gute Musik, wobei das immer im Ohr des Hörenden liegen mag. Kitschige Liebesberatung, die gibt es hier nicht.

Shaggy in deine Love Time. Heute am 28. Juni, die letzte Love Time im Monat Juni. An dieser Stelle wünscht der Viktor einen wunderschönen Sonntagabend. Schön, dass du da bist. In den nächsten zwei Stunden gehört der Abend uns mit Songs zum Zurücklehnen, Durchatmen und vielleicht auch zum leise Mitsingen. Das ist durchaus erlaubt. Große Ereignisse werfen ihre Schatten voraus. In der Nacht auf Dienstag heißt es Vollmond. Diesmal ein ganz besonderer, der sogenannte Erdbeermond. Keine Sorge, das schmeckt nicht nach Erdbeeren. Der Name stammt von indigenen Völkern Nordamerikas und erinnert an die Erdbeerenernte im Juni. Besonders kurz nach seinem Aufgang wirkt der Mond riesig. Das liegt allerdings nicht daran, dass er plötzlich näher an der Erde ist, sondern an einer optischen Täuschung unseres Gehirns. Manchmal lässt sich eben sogar unser Kopf ganz charmant hinters Licht führen. Ich weiß nicht, ob zwischen den anstehenden Vollmond und dem nächsten Thema ein Zusammenhang besteht. Sei es drum, morgen Abend heißt es dann Daumen drücken. Deutschland trifft im sogenannten 16. Finale der Fußball-Weltmeisterschaft auf Paraguay. Anpfiff ist um 22.30 Uhr deutscher Zeit, also in knapp 24 Stunden. Hier bei uns geht es heute nicht um Fußball, hier gibt es feine Musik. Mach's dir gemütlich, mach's dir nett, lehn dich zurück und lass uns gemeinsam diesen Sonntag so ausklingen, wie er es verdient. Schön, dass du da bist.

Musik von Wilson Phillips, You're in Love, 1991 in den USA, eine Nummer 1. Wilson Phillips im Übrigen zum einen die Töchter von Brian Wilson von den Beach Boys, Carney and Wendy Wilson und die Tochter von John und Michelle Phillips von The Mamas and The Papas, China Phillips. Es gibt gute Nachrichten, die kann man bekanntlich immer gebrauchen. Die Sommerferien beginnen in der kommenden Woche. Nun gut, nicht überall, so doch in Bremen, Niedersachsen, Sachsen, Sachsen-Anhalt und Schleswig-Holstein. Fast schon traditionsgemäß spät beginnen die Sommerferien in Bayern am 3. August. Eben gab es feine Musik von Wilson Phillips, nun von den Bengals. Susanne Hoffs und ihre Mädels, Eternal Flame.

Deine Love Time heute am 28. Juni, die hörst du gerade. Das mal so als kleiner Hinweis, frei nach dem Motto, es gibt Dinge, die kann man gar nicht oft genug sagen.

Chris Isaak, Wicked Game. Langsam, aber sicher steuern wir unser zweites Stündchen an. Das tun wir gern. Für die Ersthörer sei gesagt, in der kommenden Stunde dein Horoskop. Heute dein Gute-Nacht-Horoskop. Eine feine Sache, kurz vor Tagesende. Soweit sind wir noch nicht. Jetzt gibt es Musik von Spliff, die ehemalige Nina Hagen Band. Musik aus ihrem 1982er Album 8555. Heute Nacht. Bis gleich.

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verschwitzt im Studio. Von wegen, Herr Viktor, der genießt das feine Wetter, den feinen Abend. Das solltest du auch tun. Ich habe gestern ungefragt, das muss dazu gesagt werden, erfahren, man muss gar nicht schwitzen. Das ist eine reine Kopfsache. Ah ja, wir machen Radio für die Ohren, fürs Herz, wenig für den Kopf. Deine Love Time heute am 28. Juni. Ein Versprechen für gute Musik, wobei das immer im Ohr des Hörenden liegen mag. Kitschige Liebesberatung, die gibt es hier nicht. Bobby,

Shaggy in deine Love Time. Heute am 28. Juni, die letzte Love Time im Monat Juni. An dieser Stelle wünscht der Viktor einen wunderschönen Sonntagabend. Schön, dass du da bist. In den nächsten zwei Stunden gehört der Abend uns mit Songs zum Zurücklehnen, Durchatmen und vielleicht auch zum leise Mitsingen. Das ist durchaus erlaubt. Große Ereignisse werfen ihre Schatten voraus. In der Nacht auf Dienstag heißt es Vollmond. Diesmal ein ganz besonderer, der sogenannte Erdbeermond. Keine Sorge, das schmeckt nicht nach Erdbeeren. Der Name stammt von indigenen Völkern Nordamerikas und erinnert an die Erdbeerenernte im Juni. Besonders kurz nach seinem Aufgang wirkt der Mond riesig. Das liegt allerdings nicht daran, dass er plötzlich näher an der Erde ist, sondern an einer optischen Täuschung unseres Gehirns. Manchmal lässt sich eben sogar unser Kopf ganz charmant hinters Licht führen. Ich weiß nicht, ob zwischen den anstehenden Vollmond und dem nächsten Thema ein Zusammenhang besteht. Sei es drum, morgen Abend heißt es dann Daumen drücken. Deutschland trifft im sogenannten 16. Finale der Fußball-Weltmeisterschaft auf Paraguay. Anpfiff ist um 22.30 Uhr deutscher Zeit, also in knapp 24 Stunden. Hier bei uns geht es heute nicht um Fußball, hier gibt es feine Musik. Mach's dir gemütlich, mach's dir nett, lehn dich zurück und lass uns gemeinsam diesen Sonntag so ausklingen, wie er es verdient. Schön, dass du da bist.

Musik von Wilson Phillips, You're in Love, 1991 in den USA, eine Nummer 1. Wilson Phillips im Übrigen zum einen die Töchter von Brian Wilson von den Beach Boys, Carney and Wendy Wilson und die Tochter von John und Michelle Phillips von The Mamas and the Papas, China Phillips. Es gibt gute Nachrichten, die kann man bekanntlich immer gebrauchen. Die Sommerferien beginnen in der kommenden Woche. Nun gut, nicht überall, so doch in Bremen, Niedersachsen, Sachsen, Sachsen-Anhalt und Schleswig-Holstein. Fast schon traditionsgemäß spät beginnen die Sommerferien in Bayern am 3. August. Eben gab es feine Musik von Wilson Phillips, nun von den Bengals. Susanne Hoffs und ihre Mädels, Eternal Flame.

heute am 28. Juni, die hörst du gerade, das mal so als kleiner Hinweis, frei nach dem Motto, es gibt Dinge, die kann man gar nicht oft genug sagen.

Chris Isaak, Wicked Game. Langsam, aber sicher steuern wir unser zweites Stündchen an. Das tun wir gern. Für die Ersthörer sei gesagt, in der kommenden Stunde dein Horoskop. Heute dein Gute-Nacht-Horoskop. Eine feine Sache, kurz vor Tagesende. Soweit sind wir noch nicht. Jetzt gibt es Musik von Spliff, die ehemalige Nina Hagen Band. Musik aus ihrem 1982er Album 8555. Heute Nacht. Bis gleich. Ciao.

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